Mi Lehrch, du zeigst mir, wie das Loslassen geht und wie viel Reichtum über dem Gala steht und wie die Lehre erst Platz für das Wachsen trägt.

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2: Die Nachrichten von SRF um 3 mit Lukas Siegfried. Das US-Militär hat wieder Ziele im Iran angegriffen, zum ersten Mal seit sich die beiden Länder auf ein Rahmenabkommen für ein mögliches Kriegsende verständigt haben. Luftstreitkräfte der US-Armee hätten iranische Raketen- und Drohnenlager sowie Radaranlagen angegriffen, schreibt das zuständige Militärkommando. Die Angriffe seien eine Reaktion auf eine iranische Attacke auf ein Frachtschiff am Donnerstag. Der Iran habe damit die Handelsschifffahrt bedroht und die Waffenruhe eindeutig verletzt, so das US-Kommando. Und US-Vizepräsident J.D. Vance schreibt, Gewalt werde mit Gewalt beantwortet. Der Iran bestätigt die US-Angriffe. Staatsmedien berichten von Explosionen in der Küstenstadt Sirik in der Nähe der Straße von Hormuz. Und die iranischen Revolutionsgarden melden, sie hätten als Reaktion mehrere US-Militärstützpunkte in der Region angegriffen. Derweil haben sich Israel und der Libanon auf ein Rahmenabkommen geeinigt nach tagelangen Gesprächen in den USA. Die Vereinbarung sei ein erster Schritt, sagt US-Außenminister Marco Rubio. Darin ist unter anderem vorgesehen, dass sich die israelische Armee aus zwei Gebieten im Südlibanon zurückzieht. Das libanesische Militär soll dort die Kontrolle übernehmen. Israels Regierungschef Benjamin Netanyahu lobt das Abkommen. Ablehnung kommt hingegen von der Hisbollah-Miliz. Sie war an den Gesprächen erneut nicht dabei. In Libanons Hauptstadt Beirut haben Hisbollah-Anhängerinnen und Anhänger protestiert, nachdem das Abkommen bekannt wurde. Verschiedene Medien berichten unter anderem von Straßenblockaden mit brennenden Autoreifen. Nach den schweren Erdbeben in Venezuela hat das Militär teilweise die Kontrolle im Land übernommen. In der besonders schwer getroffenen Region La Guaira im Norden des Landes solle die Armee die öffentliche Ordnung aufrechterhalten und den Rettungskräften deren Arbeit erleichtern, sagt der venezolanische Parlamentspräsident. Die Behörden sprechen derzeit von mindestens 920 Todesopfern und über 3.300 Verletzten. Es dürften aber deutlich mehr sein, denn mehrere 10.000 werden noch vermisst. Die Rettungsarbeiten dauern an. Diverse Länder haben Hilfsteams vor Ort entsandt, darunter die Schweiz. Und auch die USA haben Venezuela ihre Unterstützung zugesichert. Präsident Donald Trump und Außenminister Marco Rubio hätten sie angerufen, schreibt Übergangspräsidentin Delcy Rodriguez. Bleibt der Blick aufs Wetter. Es wird wieder meist sonnig und heiß mit 34 bis lokal 39 Grad. Über den Bergen gibt es Quellwolken und einzelne Regengüsse oder Gewitter. Das waren Nachrichten von Radio SRF, verantwortlich Lukas Siegfried.
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1: Die Nachrichten von SRF um 4 mit Lukas Siegfried. Das US-Militär hat wieder Ziele im Iran angegriffen. Zum ersten Mal, seit sich die beiden Länder auf ein Rahmenabkommen für ein mögliches Kriegsende verständigt haben. Luftstreitkräfte der US-Armee hätten iranische Raketen- und Drohnenlager sowie Radaranlagen angegriffen, schreibt das zuständige US-Militärkommando. Die Angriffe seien eine Reaktion auf eine iranische Attacke auf ein Frachtschiff am Donnerstag. Der Iran habe damit die Handelsschifffahrt bedroht und die Waffenruhe eindeutig verletzt. US-Vizepräsident J.D. Vance schreibt dazu, Gewalt werde mit Gewalt beantwortet. Der Iran bestätigt die US-Angriffe. Staatsmedien berichten von Explosionen in der Küstenstadt Sirik in der Nähe der Straße von Hormuz. Und die iranischen Revolutionsgarden melden, sie hätten als Reaktion darauf mehrere US-Militärstützpunkte in der Region angegriffen. Zwei weitere Auslandthemen kurz zusammengefasst, und da geht es zuerst wieder um den Nahen Osten. Israel und der Libanon haben nämlich ein Rahmenabkommen unterschrieben. Israels Armee soll sich aus zwei Teilgebieten des Südlibanons zurückziehen. US-Außenminister Marco Rubio spricht von einem ersten Schritt. Die Hisbollah-Miliz ist allerdings nicht Teil der Abmachung. Und nach den schweren Erdbeben in Venezuela hat das Militär teilweise die Kontrolle im Land übernommen. In der besonders schwer getroffenen Region La Guaira im Norden des Landes solle die Armee die öffentliche Ordnung aufrechterhalten und den Rettungskräften deren Arbeit erleichtern, sagt der venezolanische Parlamentspräsident. Der frühere Chef der Schweizerischen Nationalbank SNB, Hans Meier, ist im Alter von 90 Jahren gestorben. Er starb vor 10 Tagen, wie in seiner Todesanzeige im Tagesanzeiger steht. Hans Meier arbeitete insgesamt rund 30 Jahre für die SNB als Generalsekretär, später als Vizepräsident und schließlich von 1996 bis 2000 als Präsident. In seine Zeit an der Spitze fiel unter anderem die Einführung des Euro Anfang 1999. In seinem Berufsleben habe Meier die Schweizer Geldpolitik entscheidend geprägt, schreibt die Nationalbank in der Anzeige. Er sei sachlich, verlässlich und bescheiden gewesen. Damit zu der Fußball-Weltmeisterschaft der Männer und den aktuellen Resultaten der soeben zu Ende gegangenen Spiele. Die Kapverden und Saudi-Arabien spielen unentschieden 0-0. Die Kapverden sind damit für die nächste Runde qualifiziert. Uruguay unterliegt Spanien 0-1. Auch die Spanier, die sind als Gruppensieger eine Runde weiter. Das Wetter. Es wird meist sonnig und heiß mit 34 bis lokal 39 Grad. Über den Bergen gibt es Quellwolken und einzelne Regengüsse oder Gewitter. Das waren Nachrichten von Radio SRF, verantwortlich Lukas Siegfried.
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1: Die Nachrichten von SRF um 5 mit Lukas Siegfried. Keine Ruhe am Persischen Golf. Die USA haben den Iran wieder angegriffen. Als Reaktion auf einen iranischen Angriff, sagt die US-Armee. In Venezuela dauern die Rettungsarbeiten nach den schweren Erdbeben an. Die Hilfskräfte seien unermüdlich im Einsatz, sagt der Parlamentspräsident. Das Wetter auch heute sonnig und sehr heiß, bei bis zu 39 Grad. Das US-Militär hat wieder Ziele im Iran angegriffen. Zum ersten Mal, seit sich die beiden Länder auf ein Rahmenabkommen für ein mögliches Kriegsende verständigt haben. Luftstreitkräfte der US-Armee hätten iranische Raketen- und Drohnenlager sowie Radaranlagen angegriffen, schreibt das zuständige Militärkommando. Die Angriffe seien eine Reaktion auf eine Attacke auf ein Frachtschiff am Donnerstag. Dieses war zwar nicht unter US-Flagge unterwegs, sondern unter jener Singapurs, aber der Iran habe damit die Handelsschifffahrt bedroht und die Waffenruhe eindeutig verletzt, sagt das US-Militär. Und Vizepräsident J.D. Vance schreibt dazu, Gewalt werde mit Gewalt beantwortet. Der Iran hat die US-Angriffe bestätigt. Iranische Staatsmedien berichten von Explosionen in der Küstenstadt Sirik in der Nähe der Straße von Hormuz. Und die iranischen Revolutionsgarden melden, sie hätten als Reaktion darauf mehrere US-Militärstützpunkte in der Region angegriffen. Derweil haben sich Israel und der Libanon auf ein Rahmenabkommen geeinigt, nach tagelangen Gesprächen in den USA. Diese Vereinbarung sei ein erster Schritt, sagt US-Außenminister Marco Rubio. Die beiden Nachbarländer erklären darin, dass sie grundsätzlich in Sicherheit leben und den Konflikt beilegen wollen. Außerdem ist vorgesehen, dass sich die israelische Armee aus zwei Gebieten im Südlibanon zurückzieht. Das libanesische Militär soll dort die Kontrolle übernehmen. Israels Regierungschef Benjamin Netanyahu lobt das Abkommen. Die Hisbollah-Miliz lehnt es hingegen ab. Sie war an den Gesprächen erneut nicht dabei. Nach den schweren Erdbeben in Venezuela hat das Militär teilweise die Kontrolle im Land übernommen. In der besonders schwer getroffenen Region La Guaira im Norden des Landes solle die Armee die öffentliche Ordnung aufrechterhalten und den Rettungskräften deren Arbeit erleichtern, sagt der venezolanische Parlamentspräsident Jorge Rodríguez. Die Rettungskräfte arbeiteten unermüdlich, ohne Schlaf und fast ohne zu essen und zu trinken, sagt Rodríguez.
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1: Die Behörden sprechen derzeit von mindestens 920 Todesopfern und über 3.300 Verletzten. Es dürften aber deutlich mehr sein, denn mehrere 10.000 Menschen werden noch vermisst. Diverse Länder haben Hilfsteams vor Ort entsandt, darunter auch die Schweiz. Und auch die USA haben Venezuela ihre Unterstützung zugesichert. Präsident Donald Trump und Außenminister Marco Rubio hätten sie angerufen, sagt Übergangspräsidentin Delcy Rodríguez. Dann in die Schweiz, zuerst mit zwei kurzen Meldungen. In Basel ist es gestern Freitag so heiß gewesen wie noch nie seit Messbeginn. Am Nachmittag wurde eine Temperatur von 38,8 Grad gemessen. Noch heißer wurde es in Deutschland mit 41,3 Grad in der Nähe von Saarbrücken. Das ist die heißeste Temperatur überhaupt, die je in Deutschland gemessen wurde. Und der größte Teilchenbeschleuniger der Welt im CERN in Genf wird für 4 Jahre abgeschaltet. In dieser Zeit soll die Anlage aufgerüstet werden, sodass es künftig zu rund 10-mal mehr Kollisionen von Teilchen kommt als bisher, schreibt das CERN. Dies soll die Chance auf neue Entdeckungen erhöhen. Der frühere Chef der Schweizerischen Nationalbank SNB, Hans Meier, ist im Alter von 90 Jahren gestorben. Er starb vor 10 Tagen, wie in seiner Todesanzeige im Tagesanzeiger steht. Hans Meier arbeitete insgesamt rund 30 Jahre für die SNB als Generalsekretär, später als Vizepräsident und schließlich von 1996 bis 2000 als Präsident. In seine Zeit an der Spitze fiel unter anderem die Einführung des Euro Anfang 1999. In seinem Berufsleben habe Meier die Schweizer Geldpolitik entscheidend geprägt, schreibt die Nationalbank in der Anzeige. Er sei sachlich, verlässlich und bescheiden gewesen. Dann zu den Resultaten der Fußball-Weltmeisterschaft der Männer. Spanien und Kap Verde sind für die 16. Finals qualifiziert. Die Spanier gewinnen gegen Uruguay mit 1-0. Kap Verde reicht das 0:0 gegen Saudi-Arabien für den Einzug in die nächste Runde. Ebenfalls weiter sind Frankreich und Norwegen. Das Direktduell entschieden die Franzosen am Abend mit 4:1 für sich. Und Senegal gewann im anderen Spiel der Gruppe gegen den Irak mit 5:0. Fällt noch der Blick aufs Wetter. Es wird heute Samstag wieder meist sonnig und sehr heiß mit 34 bis lokal 39 Grad. Über den Bergen gibt es Quellwolken und einzelne Regengüsse oder Gewitter. Das waren die Nachrichten von Radio SRF, verantwortlich Lukas Siegfried.
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1: Mi beleuchtet jetzt vor allen Dingen so ein bisschen den Aspekt von dieser Einmannbühne, oder? Wo ihn eigentlich in einer schwierigen Zeit so aus einer Krise rausgeholt hat und er quasi sich wie auch emanzipiert hat auf eine gewisse Art und Weise. Und was eben schön ist, ist, wenn dann Menschen kommen, die ihn gekannt haben und anfangen, Zitate zu erzählen, dann fängt natürlich auch die Geschichte an leben.
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1: Das war ein Schock, das Original nicht mehr rum ist. Ich wollte es eigentlich gar nicht wirklich glauben. Und wo dann aber klar war, also, das gibt es nicht mehr, haben wir ganz schnell entschieden, dass wir die Bühne nachbauen müssen.
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2: Im Ackerbau, da im Talgebiet, gibt es Kulturen wie Herdöpfel, die sehr stark eben nicht nur unter der Trockenheit, sondern auch unter der Hitze leiden. Sie stellen das Wachstum ein ab 30 Grad, wo jetzt im Moment sehr entscheidend wäre. Andere Kulturen wie der Mais mögen die Hitze besser verleiden. Aber man sieht es dann am Beispiel von eingerollten Blättern, die man jetzt vermehrt beobachten kann, dass die Pflanzen unter Trockenheitsstress leiden.
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2: Für wirklich eine Entspannung von der Situation braucht es mehr Regen, flächiger Regen und am besten 20, 40 oder 60 mm Niederschlag, wo wirklich den Boden, den Oberboden auch wieder ein bisschen befeuchten
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1: Oggi stati in ultri urdi con bler sulegli e temperature ciaudes, a cui erano fin 37 gradi, in la sot selva fin 35, in sur selva scoera in legna di nebassa fin 33 gradi, in il sur ses fin 30, ed in legna di nauta fin 27 gradi. 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
1: Sin l'autostrada A3 in direzione Cuire, dati il momento colonnes per vide memebler traffic tra Maia Villa e Landquart. 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
5: Ja, der ist sehr anzürend, das ist ein Pheromon, also ein Sexualwirkstoff. Wenn man den drauf hat, wird man permanent nicht nur von den Kameraden, Kameradinnen angesprochen, sondern von fremden Leuten auf der Straße im Zug. Sie dürfen sie etwas fragen. Mit der Zeit weiss man anfangen, was die Person will fragen. Ja, was für einen Duft haben sie drauf? Weil der ist ein Duft, der so eine grosse indirekte Kommunikation macht und die Person geht dann nicht mehr aus dem Kopf mit dem Duft. Und das ist ein reines Molekül in so einem Supergamma. Unglaublich, was ein Duft eben bewirken kann.
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5: Das andere muss dann natürlich schon alles aufstimmen, das ist ja schon klar, aber unbewusst schon, weil, glauben Sie mir, ich bin überzeugt, es geht unbewusst so viel über die Nase, mehr als das man eben meint.
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5: Zimmet, Weihrauch, Nelke, Anis.
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5: Ich habe ja die Düfte alle in einzelnen ätherischen Ölen, eben Mandarinen, Vanille. Es gibt etwa 300 natürliche Düfte, die man jetzt brauchen in der Parfümerie und es gibt etwa 3'500 synthetische Düfte. Und in diesen Fläschchen tue ich schon gerne, wenn ich Zeit habe, einzeln schmücken.
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5: Ja, das ist so wie beim Wein, das täuscht dann eben jemand, man meint, man sei gut. Man weiss es auch, es wird ja alles abgespeichert im Grosshirn, im limbischen System und ist jederzeit hervorrufbar. Das Problem ist einfach, wenn man es nicht sieht, ist es nicht so einfach. Also da können Sie jemanden jetzt das Einfachste bringen, zum Beispiel als Orange, Mandarine. Man sieht es nicht und man weiss es eigentlich und es kommt einfach nicht. Und wenn man nachher sagt, das ist das und das, denkt man ja, das gibt es ja nicht.
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6: Früher hat man immer davon ausgegangen, dass unser Geruchssinn eigentlich sehr ein privativer Sinn ist. Gut, wir können nicht so gut schmecken wie ein Hund zum Beispiel. Aber wenn wir üben, zum Beispiel Parfümeure, die müssen bis zu 1'500 verschiedene Düfte können blind erkennen. Also natürliche und synthetische Düfte in ihren einzelnen Facetten. Und das ist doch unglaublich. Und Hochrechnungen gehen davon aus, dass man bis zu 1 Billion Düfte neu können erlernen. Und das ist doch extrem faszinierend, was unsere Nase kann leisten kann.
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6: Kannst du dir so vorstellen wie ein Schloss mit dem Schlüssel. Wenn das passt, dann trüllt es und sonst Doktor eben dann nicht an. Und wenn jetzt so ein Kaffeeduft kommt, dann gibt es den chemischen Reiz, der in den elektrischen raufgeht. Und dann meldet mir das Hirn, das ist ein Hauch von Kaffee in der Luft. Wenn wir jetzt zum Beispiel einen Rosenduft haben, der ein bisschen komplexer ist, also der besteht etwa aus 500 Bestandteilen, dann müssen wir viel mehr Rezeptoren anspringen, als wenn halt jetzt ein einfacher Duft da ist, wie Kaffee oder Vanille. Da müssen wir einfach viel mehr zusammenspielen.
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6: Was eben cool ist, wenn jetzt Düfte eben direkt ins limbische System gehen, dann wird es eben verständlich, dass man mit Düften kann, besser lernen, besser motiviert sein, man kann aber auch sich entspannen, Angst lösen, konzentrierter sein, aber natürlich auch Sinnlichkeit, aphrodisierend. So kann man aktiv mit Düften arbeiten.
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5: Ja, eigentlich alles, wo man schöne Erinnerungen hat, eine schöne Fähre zum Beispiel, oder eben auch Sehnsucht, oder Sachen, wo man vielleicht nicht hätte und gerne hätte. Ja, zum Beispiel eben wie das Meer.
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7: Ja, normal, wenn man auf der Welt ist, brauchen wir tatsächlich die Atmung, um die Düfte da mit der Luft hinzutransportieren. Aber im Mutterleib hat man natürlich Zugang zum Fruchtwasser, in dem der Embryo schwimmt. Und da kommt das Fruchtwasser, wenn da sich die Düfte gelöst haben, die die Mutter gegessen hat, auch schon in die Nase. Und außerdem konnten wir auch zeigen, dass Düfte ins Blut gelangen, ganz einfach, durch Essen oder Einreiben. Und dann können sie auf dem Blutweg zum Embryo kommen und vom Blut des Embryos auch bis zur Nase transportiert werden.
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7: Also wir riechen die ganze Nacht über. Also solange Düfte um uns herum schwirren, mit jedem Atemzug nehmen wir die auf, vom ersten bis zum letzten Atemzug. Und wenn ich einen leichten Brandgeruch wahrnehme, rieche ich den auch und verarbeite den in meinen Träumen. Dann träume ich so zum Lagerfeuer. Und erst wenn die Duftkonzentrationen höher werden, wenn so ein richtiges Feuer brennt, dann wird auch dieser Warn- und Schmerzen aufgereizt und dann wacht man sofort auf. Aber es ist dann oft zu spät natürlich.
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7: Also unangenehme Düfte wie Skatol, das ist so Fäkalien, also Scheißerduft, die verlangsamen die Atemfrequenz, also da wehrt sich der Körper, dass man das überhaupt so viel einatmet.
8: Die Schutzfunktion wahrscheinlich.
7: Die Schutzfunktion und andere Düfte, wie Rosenduft oder Orange haben wir gemacht, die beschleunigen das und beschleunigen den Herzschlag und sie verändern die Trauminhalte. Also unangenehme Düfte machen meistens auch unangenehme Trauminhalte Und angenehme Orangenduft zum Beispiel macht angenehme Trauminhalte.
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7: Also wir haben einen Duft gefunden, der heißt Gardenia acetal, zum Beispiel ein Duft aus der Gardenienblüte. Aber in derselbe Gruppe gehört auch Lavendel, Inhaltsstoffe, Linalol, Linalylacetat. Und da konnten wir zeigen, dass die tatsächlich zum Beispiel über das Einreiben, die Inhalation oder gar wenn man die isst, diese Düfte, also Lavendel kann man ja auch essen, in das Blut gelangen und von dort ins Gehirn und dort Schlafrezeptoren, die wir da haben, aktivieren. Ja. Und zwar an die gleiche Stelle andocken wie eben zum Beispiel Valium. Also insofern sind das richtige Schlafmittel eigentlich, ja, und die kann man nutzen.
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7: Die Nase besitzt 400 verschiedene Rezeptoren, die eben Düfte wahrnehmen können. Und zwar jeder Rezeptor einen ganz bestimmten Duft. Der eine Moschus, der andere Vanille. Und die hat man früher eigentlich alle in die Nase definiert. Die gibt es nur in der Nase, aber das stimmt eben nicht, sondern die haben sie über den ganzen Körper verteilt. Also wir konnten als Erste zeigen, dass es eben diese Duftrezeptoren in der Haut gibt, in der Leber, im Herzen, überall im Darm.
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7: Da konnten wir ihm zeigen, dass wenn man Spermien mit diesem synthetischen Maiglöckchenduft beduftet, dass die dann ihre Schwimmgeschwindigkeit ändern, ihre Schwimmbewegung ändern. Und da haben wir eben dann daraus geschlossen, dass sie eine wichtige Funktion haben beim Weg der Spermien zur Eizelle hin. Denn es ist ja da dunkel, die sehen nichts, hören nichts und müssen ja die Eizelle finden.
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7: Und einen von denen, den wir identifiziert haben, der kann eben so eine Art Sandelholzduft wahrnehmen. Und wenn man den stimuliert, dann wachsen die Hautzellen, die teilen sich schneller und sie bewegen sich schneller. Und man kann damit die Wundheilung tatsächlich 30% steigern mit diesem Duft Sandalore. Und denselben Rezeptor gibt es in den Haaren, da verlängert er die Lebensdauer der Haare. Das heißt also, wenn man das in Shampoo reintut, dann haben wir mit der Zeit mehr Haare am Kopf, weil eben die Lebensdauer der einzelnen Haare verlängert wird.
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7: Der Original-Sandalholzrezeptor, den haben wir zum Beispiel in Blasenkrebs gefunden. Da gibt es Zellen die Krebszellen, die auch tatsächlich diesen Originalsandelholzduft ansprechen und dann das Wachstum auch verlangsamen können.
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7: Was wir gesehen haben, ist, dass die Krebszellen entweder von einer bestimmten Riechrezeptorsorte wahnsinnig viele haben, also 1000 oder mehrere, wogegen die gesunden Zellen nur ein paar haben, wie bei Prostata, oder dass sie eine ganz andere Kombination von Duftrezeptoren haben, die Krebszellen. Und da kann man nun natürlich versuchen, diese Krebsrezeptoren, Anführungszeichen, anzugehen mit Düften und dass man damit das Wachstum der Krebszellen verhindern kann.
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7: Also wir haben ungefähr 18 verschiedene Organe untersucht des Menschen, immer einzelne Funktionen von einem Rezeptor untersucht, aber insgesamt gibt es natürlich hunderte dieser Rezeptoren im ganzen Körper und nur von etwa 30% kennen wir überhaupt den Duft, mit dem man den aktivieren kann. Also da ist forschungsmäßig noch wirklich viel zu tun, aber in den Beispielen, die wir haben, ist leider auch die Umsetzung dann in die Klinik, in die Anwendung eben relativ schwierig, da Firmen zu finden, die sich dafür interessieren, denn Düfte sind natürlich billig und schwer zu patentieren.
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7: Die können also Epileptiker, Diabetiker, die können auch Corona, die, mit ihrer Nase können die ganz vieles erkennen. Und wenn wir das schaffen würden, eine Hundenase sozusagen auf eine Festplatte zu kriegen, wo man riechen kann, dann hätte man die Möglichkeit natürlich, dasselbe zu machen bei Patienten. Und dann könnte man in der Arztpraxis schon so einen Sensor einbauen im Eingang. Und dann würde der, wenn einem Patienten dann den Körperduft wahrnimmt, gleich sagen, dem Arzt auf dem Computer, schau doch mal nach, wie es mit seiner Lunge ausschaut. Das sieht so aus, als hätte er vielleicht Lungenkrebs, weil das etwas ist, was Hunde auch sehr gut riechen können, also was man identifizieren kann mit Düften. Das wäre ein wahnsinnig schönes und neues, modernes diagnostisches Mittel.
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1: Zum Beispiel, dass im Wartesaal von der Intensivstation, also dort, wo Patienten, Angehörige warten, dass dort ein Duftbrunnen installiert ist, wo sie Düfte anwenden, die auch so ein bisschen beruhigend sind, weil ja, die Angehörigen von den Intensivpatienten ja auch nicht in so einer einfachen Situation sind.
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1: Also wir haben Ingwer, wo man zum Beispiel gegen Übelkeit kann brauchen, Zitrone, ebenfalls für Übelkeit, das ist aber hochdosiert sehr anregend auch. Die Öl wirken ja körperlich und psychisch. Dann haben wir Mandarinen zum Beispiel. Ja, das sind so einzelne Öl. Und die, die zusammengestellt sind nach Rezeptur, sind entweder hautpflegende Öl oder zum Beispiel ein Erkältungsbalsam haben wir, wo wir eine Einreibung machen können.
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1: Rückmeldungen von Patienten, dass sie sehr zufrieden sind. Man sieht dann je nachdem auch, was mit der Haut passiert oder sie selber sehen. Viele gehen die Produkte dann auch in der Apotheke kaufen. Und was einfach sehr ein grosser Erfolg ist, ist, dass unsere Apotheke in die ganze Schweiz versendet, die Produkte. Also wir haben Anfragen von verschiedenen Institutionen aus der ganzen Schweiz. Und ja, ich glaube, das Kantonsspital ist so ein bisschen bekannt worden auch.
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1: Well. Die Öl wirken ja vielmals antibakteriell und antiviral und sie tun so der Zellmembran stören von den Bakterien und wie Kommunikation stören. Und ja, das kann man im Labor sehen, zum Beispiel an einem Aromatogramm. Und dort sieht man dann den Bakterienwachstum. Also wir schauen schon, dass wir uns auf dem Laufenden halten, was so passiert in der Aromawelt.
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1: Also grundsätzlich tut man auf der Onkologie bei uns nicht direkt Düft einsetzen zur Krebsbehandlung. Das Pflegepersonal sowie auch die Ärzte begleitend Patienten einfühlsam und sie haben auch eine pflegegeleitete Sprechstunde, die komplementär ist. Also dort werden auch Aromapflegeprodukte eingesetzt.
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2: Oftmals sind es Bewohner selber jetzt in meinem Fall, die kommen, die hätte gerne Aromapflege. Oder es sind meine Arbeitskolleginnen, die mich darauf ansprechen. Oder halt teilweise auch unser Heimarzt, der sagt, Frau Kaflitsch, haben Sie noch etwas im Petto? Und das ist wie so ein bisschen individuell. Also brauchen tun wir Aromatherapie oder Aromapflege eigentlich nicht, sondern es ist mehr so geeignet, zum seelischen und körperlichen Wohlgefühl zu steigern.
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2: Das ist sogar eigentlich einer der wichtigeren Faktoren, weil eben, wenn jetzt blöd gesagt, ich mag jetzt zum Beispiel Rosen gar nicht und ich habe ständig den Rosenduft in meiner Nase, dann geht es mir sicher nicht besser.
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2: Und was ich auch immer mit einbeziehe jetzt bei mir im Altersheim, ist sicher auch so eine Biografie vom Mensch. Was hat er geschafft? Ist er eher ein Naturmensch? Hat er gern Holz? Und dann weiss ich schon vornherein, ja, okay, das könnte funktionieren, weil ich tue immer, wenn es jetzt zum Beispiel jetzt ein Schmerzöl ist oder vielleicht auch etwas zum Wohlfühlen, dann schaue ich immer, dass ich natürlich noch ein bisschen etwas rein tun, wo vielleicht besonders gut ist, wo der Mensch besonders gern schmeckt, wo vielleicht auch die Ängste so ein bisschen reduziert. Schmerz zum Beispiel sind immer auch so ein bisschen mit Ängsten kombiniert. Oh nein, jetzt habe ich schon wieder weh. Es gibt immer Stress. Und darum schaue ich immer, dass ich auch kein Lieblingsöl rein mische, wo der Mensch sich generell dann vielleicht einfach schon mal wohler fühlt.
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2: Für mich ist immer so ein gutes Beispiel, dass Nani hat in meiner Kindheit einen guten Orangenkuchen gemacht und den habe ich als Kind geliebt und der hat mich immer beruhigt. Und wenn es mir dann vielleicht einmal nicht so gut geht und meine Kinder dann vielleicht finden, wohl geben der Mama eine Orange, die hat so gerne den Orangenkuchen gehabt, dann fühle ich mich wieder in meine Kindheit hineinkatapultiert. Ich habe mich wohl gefühlt, ich habe mich geliebt gefühlt. Und da kann ich sehr, sehr viel schon daraus machen. Und wenn man das natürlich so ein bisschen weiss, kann auch mal eine Orange sehr beruhigend sein, die vielleicht per se nicht beruhigend ist, sondern eher anregend.
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2: Und dann hatte ich das Glück, dass ich dort eine Stationsleitung hatte, die dann einmal gefunden hat, ja, mach mal. Weil das hat dort noch niemand kennt, der Roma-Pflege. Niemand hat gewusst, dass ich da eigentlich genau rumwurschle. Und das war so eigentlich einer meiner grössten Erfolge gewesen. Ich habe es geschafft, um mit einer Mischung ihn so weit zu beruhigen, dass er von 5 Nächten hat er eine nicht mehr geschlafen. Und das war schon sehr ein grosser Erfolg gewesen.
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2: Sie ist leider verstorben mittlerweile, habe ich das Wohlfühlöl machen. Und ich habe den Dufttest mit ihr gemacht. Und das war so wunderschön, zum dürfen sehen, wie sie auf die Düfte reagiert hat. Ich mag mich erinnern, Arfe hat sie völlig, die hat mich angestrahlt. Und das kenne ich, das kenne ich. Und sie hat sich auch wohl gefühlt. Und das ist natürlich etwas Wunderschönes, wenn ich darf, an einem Menschen zu mir, ja, vielleicht auch gerade bei demenzerkrankten Leuten Düfte können helfen, dass sie sich finden, dass sie sich erkennend in den Düften. Und wenn ich das kann wie fördern, dann ist das etwas Wunderschönes.

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1: Also Vanille ist ein typisches Beispiel, das fest erforscht worden ist. Das ist ja ganz speziell. Vanille hat so in der Muttermilch drin und das ist das erste Mal irgendwie Vertrauen, Geborgenheit, Wärme und das bleibt einem das Leben lang. Typisch ist zum Beispiel Lavendelmelisse zum Beruhigen, Krepfri zum Beispiel zur Konzentration anregen oder auch ganz gut Krepfri-Mandarinen zum Lernen, oder? Oder Passionsblumenmelisse zum Angstlösen.
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1: Der ist ein Duft, wo so eine grosse indirekte Kommunikation macht und die Person geht dann nicht mehr aus dem Kopf mit dem Duft. Und das ist ein reines Molekül in so einer Supergamma. Unglaublich, was ein Duft eben bewirken kann.
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1: Arztpraxis ist es mehr angstlösen vielleicht. Wenn man Kaffee will, gibt es vielleicht einen Kaffeeduft, dass man mehr Kaffee trinkt. Ein spannendes Beispiel ist ja beim Vanille zum Beispiel. Da haben sie Test gemacht, wenn man Vanille würde in einem Geschäft, ist jetzt gleich was für ein Geschäft, als Raumbeduftung unbewusst laufen lassen, ist bewiesen, dass die Verweildauer vom Kunden erhöht ist und die Kaufbereitschaft ein bisschen erhöht ist.
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2: Also wir reden hier nicht von mega starke Düfte, sondern wirklich Düfte, die knapp über der Wahrnehmungsschwelle sind. Wo man, wenn du reinkommst, denkst, das schmeckt noch gut. Aber du weißt eigentlich gerne so genau, warum. Und du willst einfach länger dort bleiben. Und das ist so der Trick. Und es gibt ja viele, die dann überbeduftet. Und dann heisst es ja immer, nein, Düfte machen Kopf weh oder es wird mir übel oder was auch immer. Und das ist meistens, egal ob es synthetisch oder natürlich sind, hängt das mit der Konzentration ab. Und Konzentration der Düfte ist entscheidend.
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2: Ich sage immer, wenn Düfte manipulativ sollten eingesetzt werden, das geht. Aber man hat immer noch eine eigene Meinung. Also sobald jemand entscheidungsfähig ist, dann kann man immer entscheiden, geht man aus dem Raum raus oder nicht. Aber klar, Düfte sind manipulativ und auch wenn du nicht schmeckst, gell? Es geht direkt ins limbische Hirn, es macht eine Wirkung mit dir. Also von dem her, du bist dem wirklich ausgesetzt.
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2: Also wir haben jetzt zum Beispiel Hautärzte, die uns gesagt haben, und dort haben wir, ich sage jetzt nur, einen Waldduft, also nicht mal ganz einen speziellen Beruhigungsduft eingesetzt. Und die sagen uns jetzt schon, nach kurzer Zeit, unsere Patienten sind weniger aggressiv, sie sind ruhiger. Also es ist in Zürich, muss man sagen. Und das sind eigentlich schöne Rückmeldungen, dass man sieht, dass es einen Effekt hat.
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1: Und hat einen X-Test natürlich Rundin, wo es ein Gremium gibt, wo zuständig ist, wo man dann sich für einen Duft entscheidet und dann aus dem Duft eine Marke drauf macht. Zum Beispiel, wenn jetzt vielleicht eine typische Bündnerfirma wäre, dann hat es, ja, wie sie sich positioniert, ob sie das Graubünden will im Vordergrund haben oder wie ist es mehr eine Maschinenfirma, weil die Maschine irgendwie im Vordergrund, irgendwie so.
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3: Mi beleuchtet jetzt vor allen Dingen so chli den Aspekt von dieser Einmannbühne, oder? Wo ihn eigentlich in einer schwierigen Zeit so aus einer Krise rausgeholt hat und er quasi sich wie auch emanzipiert hat auf eine gewisse Art und Weise. Und was eben schön ist, wenn dann Menschen kommen, die ihn gekannt haben und anfangen Zitate zu erzählen, dann fängt natürlich auch die Geschichte an leben.
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3: Das Modell, das hat der Zarli bei sich in der Werkstatt. Das muss ein Wurf gewesen sein, so wie es die Familie erzählt. Das hat er geschweißt, also wirklich ganz schön und bemalt. Die Paneelen, die wir hier sehen, das sind alles Originalbilder von Alois. Und die Vorhänge hat seine Frau Doris genäht. Ist auch schön, weil es ist wirklich so ein, also es ist ein Familienprojekt, schon fast, oder?
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3: Das, was man aussen sieht, das ist wirklich also, anhand von den Fotos, die wir hatten, originalgetreu nachrekonstruiert. Ich habe es insofern einfach abgebrochen, dass ich bei diesen zum Beispiel Wappen nicht auch noch den Kanton drauf gemalt habe, sondern es ist eigentlich wie der Umriss oder der Stempel.
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3: Also wenn wir reinschauen, dann sehen wir ein paar Kostüme. Hüt, Schnäuz, Bärt. Das haben wir auch versucht, so original wie möglich eigentlich zu rekonstruieren. Wir haben die Glocke, wo oben hängt. Das ist ein wichtiges Detail gewesen. Ich bin nicht ganz sicher, ob er sie auch geschlagen hat, wenn quasi wie so der neue Bühneteil aufgegangen ist. Dann, was auch ganz, ganz wichtig ist, sind natürlich die Holzzapfen, wo man die Paneele mit denen bedienen und die Seile, oder? Die gehen je nachdem gehen die Paneelen von denen Bühnen auf und zu und schliessen oder öffnen die Szene.
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3: Also die Vorfreude auf die Ausstellung ist sehr gross. Ich bin natürlich mega gespannt, wie das ankommt, wer alles kommt. Fans von Zarli, Menschen, die ihn gekannt haben. Vor allen Dingen auch in Interaktion treten mit den Leuten, die kommen. Weil eben, es ist wichtig, dass wir Sachen über ihn erfahren, Geschichten hören, die man sich gegenseitig erzählen kann. Und ja, ich freue mich sehr.
4: Wenn wir wieder um sind, können wir wieder schaffen.
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3: Die Mittel werden primär für die Paralympischen Spiele, die Verbilligung des ÖV und andere Aufwände der Trägerorganisationen verwendet. Hinzu kommen Kosten der Sicherheit. Der Bundesbeitrag ist somit klar begrenzt.
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3: Die Finanzierung erfolgt weitgehend privat. Private Unternehmen sind vom Potenzial dieses Anlasses überzeugt, über den Sport hinaus, für Wirtschaft und Gesellschaft in der Schweiz. Auch die Frage der Defizitgarantie wird privat geklärt, zwischen dem organisierenden Verein und dem IOC. Der Bund leistet keine Defizitgarantie.
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3: Der Bundesrat ist der Auffassung, dass es für diese Kandidatur keine eidgenössische Volksabstimmung braucht. Das finanzielle Engagement des Bundes ist deutlich kleiner als bei früheren Kandidaturen und die Risiken erscheinen kontrollierbar. Weil die Spiele dezentral ausgelegt sind, können dort, wo Wettkämpfe stattfinden, Parlamente und Bevölkerung mitsprechen. Auch das passt zu unserem föderalistischen Land. Aus diesen Gründen stuft der Bundesrat den Planungsbeschluss formell als nicht von großer Tragweite ein. Er untersteht somit nicht dem fakultativen Referendum.
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1: Die Nachrichten von SRF um 8 mit Manuel Risi. Die Zahl der bestätigten Todesopfer nach dem schweren Erdbeben in Venezuela ist auf mehr als 1400 gestiegen, das gaben die Behörden bekannt. In den letzten Tagen kam es zu mehr als 400 Nachbeben, was die Suche nach Überlebenden erschwert. Laut der venezolanischen Regierung sind inzwischen 1600 internationale Rettungskräfte eingetroffen. Auch die Schweiz ist mit Helferinnen und Helfern vor Ort. Mit ihnen mitreisen konnte Anouk Henry, Journalistin vom Westschweizer Radio RTS. Erste Station war die stark betroffene Stadt La Guaira. Die Situation vor Ort beschreibt sie wie folgt.
2: Alors je viens de la découvrir, hein, parce qu'on est arrivé de nuit, donc c'est que ce matin quand le lever du soleil.
3: Da wir in der Nacht angekommen sind, konnte ich erst heute Morgen mit Sonnenaufgang das Ausmaß der Zerstörung sehen, und es ist wirklich sehr beeindruckend. La Guaira ist ein Badeort und entlang der gesamten Küste sind alle Gebäude entweder zerstört oder beschädigt. Einige Hotels sind eingestürzt. Die Zerstörungen in dieser Stadt La Guaira sind also wirklich sehr massiv.
1: Das sagt Anouk Henry, Journalistin vom Westschweizer Radio RTS. Das genaue Ausmaß der Katastrophe ist aber weiterhin unklar in Venezuela. Tausende Menschen werden noch vermisst. Themawechsel. Anlässlich des Christopher Street Days finden an diesem Wochenende in vielen Städten Pride-Paraden statt. In Lausanne versammelten sich tagsüber tausende Menschen und nahmen am Umzug durch die Innenstadt teil. Auch in der ungarischen Hauptstadt Budapest wurde die Pride gefeiert. Zehntausende Menschen sind dort laut Agenturberichten feiernd und tanzend durch die Straßen gezogen. Die Pride ist in Ungarn eigentlich verboten. Das Verbot wurde noch unter der Regierung des inzwischen abgewählten Ministerpräsidenten Viktor Orban in Kraft gesetzt. Der nun amtierende neue Ministerpräsident Peter Modzsár hatte im Wahlkampf zwar angekündigt, dass niemand in Ungarn stigmatisiert werden soll. Konkrete Schritte, um die Rechte der LGBTQ-Gemeinschaft zu stärken, hat er bisher aber keine unternommen. In die Schweiz. In Basel wurden heute 39 Grad gemessen. Das ist nicht nur für Basel ein Hitzerekord, sondern es ist die höchste Temperatur in der Deutschschweiz seit Messbeginn. Das teilt SRF Meteo mit. Auch für die Aare wird ein neuer Höchstwert gemeldet. Laut Angaben des Bundesamts für Umwelt lag die Wassertemperatur bei einer Messstation in der Stadt Bern bei 24,1 Grad. Damit wurde die bisherige Höchsttemperatur vom August 2022 übertroffen. Und damit zu den Wetteraussichten. Auch morgen ist es ziemlich sonnig und heiß bei 33 bis lokal 37 Grad. Vor allem in den Bergen sind lokal Hitzegewitter möglich. Das waren Nachrichten von Radio SRF, verantwortlich Michael Wettstein.
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1: Die Nachrichten von SRF um 9 mit Manuel Risi. Die Zahl der bestätigten Todesopfer nach den schweren Erdbeben in Venezuela ist auf mehr als 1400 gestiegen. Das gaben die Behörden bekannt. In den letzten Tagen gab es mehr als 400 Nachbeben, was die Suche nach Überlebenden erschwert. Laut der venezolanischen Regierung sind inzwischen 1600 internationale Rettungskräfte eingetroffen. Auch die Schweiz ist mit Helferinnen und Helfern vor Ort. Das genaue Ausmaß der Katastrophe ist aber weiterhin unklar. Tausende Menschen werden noch vermisst. Auch in Afghanistan hat die Erde gebebt. Ein Beben der Stärke 6 hat heute die afghanische Region Hindukusch erschüttert. Die Erschütterung war auch im benachbarten Pakistan zu spüren. Berichte über Opfer oder Schäden gibt es derzeit nicht. Das Beben ereignete sich in einer Tiefe von 100 Kilometern. Im vergangenen Jahr hatte ein schweres Erdbeben in der Region mehr als 2000 Todesopfer gefordert. Zu zwei Meldungen rund um den Christopher Street Day. Anlässlich des Tages finden an diesem Wochenende in vielen Städten Pride-Paraden statt. In Lausanne versammelten sich tagsüber tausende Menschen und nahmen am Umzug durch die Innenstadt teil. Begleitet wurde der Umzug der LGBTQ-Gemeinschaften von mehreren Festwägen und Musik. Und auch in der ungarischen Hauptstadt Budapest wurde die Pride gefeiert. Zehntausende Menschen sind dort laut Agenturberichten feiernd und tanzend durch die Straßen gezogen. Die Pride ist in Ungarn eigentlich verboten. Das Verbot wurde noch unter der Regierung des inzwischen abgewählten Ministerpräsidenten Viktor Orban in Kraft gesetzt. In die Schweiz nun. In Basel wurden heute 39 Grad gemessen. Das ist nicht nur für Basel ein Hitzerekord, sondern es ist die höchste Temperatur in der Deutschschweiz seit Messbeginn, wie SRF Meteo mitteilt. Auch für die Aare wird ein neuer Höchstwert gemeldet. Laut Angaben des Bundesamts für Umwelt lag die Wassertemperatur bei einer Messstation in der Stadt Bern bei 24,1 Grad. Damit wurde die bisherige Höchsttemperatur vom August 2022 übertroffen. Und damit zu den Wetteraussichten für morgen Sonntag. Es ist erneut ziemlich sonnig und heiß bei 33 bis lokal 37 Grad. Vor allem in den Bergen sind lokal Hitzegewitter möglich. Das waren Nachrichten von Radio SRF, verantwortlich Michael Wettstein.
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1: Die Nachrichten von SRF um 10 mit Manuel Risi. Guten Abend. In Venezuela geht nach den schweren Erdbeben die Suche nach Vermissten weiter. Derweil ist die Zahl der bestätigten Toten weiter gestiegen. In Serbien hat Präsident Aleksandar Vučić erneut bekräftigt, zurücktreten zu wollen. Dahinter stecke Kalkül, sagt ein Beobachter. Die Wetteraussichten: Es ist ziemlich sonnig und heiß bei 33 bis lokal 37 Grad. Knapp drei Tage nach den verheerenden Erdbeben in Venezuela geht die Suche nach Vermissten weiter. Doch Nachbeben erschweren die Arbeit der Rettungskräfte. Die Regierung des südamerikanischen Landes hat die Zahl der Todesopfer derweil erneut nach oben korrigiert. Michael Wettstein.
2: Von über 1400 bestätigten Todesopfern spricht die venezolanische Regierung inzwischen. Außerdem seien mehr als 3000 Menschen verletzt worden und fast gleich so viele hätten ihr Zuhause verloren. Das sagte der Präsident der Nationalversammlung, Jorge Rodriguez. Doch das wahre Ausmaß der Katastrophe ist weiterhin unklar. Während die Regierung von hunderten Vermissten spricht, sind auf einer extra für die Suche nach Vermissten eingerichteten Internetseite mehrere 10.000 Menschen als vermisst aufgeführt. Die UNO geht davon aus, dass 7 Millionen Menschen vom Beben betroffen sein dürften. Derweil läuft die Suche nach Verschütteten unter Hochdruck. Zwar gibt es immer wieder Berichte, dass Überlebende gefunden werden, doch die Hoffnung schwindet mit jeder Stunde, die verstreicht. Hilfe erhalten die venezolanischen Einsatzkräfte von rund 1600 internationalen Rettungskräften, die inzwischen im südamerikanischen Land eingetroffen sind. Auch die Schweiz ist mit Helfenden vor Ort. Besonders im Norden des Landes, im Bundesstaat La Guaira, aber auch in der Hauptstadt Caracas haben die Beben große Zerstörung gebracht. In der Küstenregion La Guaira hat das Militär die Kontrolle übernommen. 14.000 Soldaten seien vor Ort, teilte Interimspräsidentin Delcy Rodriguez mit.
1: Michael Wettstein. Nach Serbien nun. Dort hat Präsident Aleksandar Vučić seine Absicht bekräftigt, bald zurücktreten zu wollen. Der Rücktritt soll in wenigen Wochen erfolgen. Gleichzeitig soll es vorgezogene Präsidentschafts- und Parlamentswahlen geben. Seit anderthalb Jahren protestieren in Serbien vor allem Studierende gegen Vučićs autoritären Regierungsstil und gegen Korruption. Der nun bekräftigte Rücktritt bedeutet allerdings nicht, dass Vučić aufgebe und seine Gegner gewonnen hätten, sagt ARD-Korrespondent Oliver Soos. Verzeihen, wir haben ein kleines technisches Problem. Nun kommt der Bericht von ARD-Korrespondent Oliver Soos.
3: Es ist so, dass Vučić im Frühjahr kommenden Jahres eh nicht mehr Präsident sein darf, weil seine zweite Amtszeit dann ausläuft. Er darf dann nicht mehr antreten. Aleksandar Vučić hat in den letzten Wochen angekündigt, dass er Premierminister, also Regierungschef, werden möchte. Wobei es derzeit egal ist, ob Vučić Präsident oder Regierungschef ist, die gesamte Politik Serbiens ist auf Vučić zugeschnitten und wird von ihm dominiert. Unter der Führung von Aleksandar Vučić gab es bereits 5-mal vorgezogene Neuwahlen. Kritiker sagen, sie würden meistens taktisch angesetzt, wenn Vučić in der Kritik ist und durch Wahlen zu einem Befreiungsschlag ausholen möchte. Die Wahlen wurden dann auch immer als manipuliert kritisiert. Die Anti-Vučić-Protestbewegung fordert schon länger Neuwahlen und ist im März dieses Jahres mit einer eigenen studentischen Liste bei Kommunalwahlen angetreten. Sie konnten dort zwar nicht gewinnen, aber Achtungserfolge erzielen. Bei vorgezogenen Parlamentswahlen könnte eine studentische Liste für Vučić und seine SNS-Partei gefährlich werden.
1: Themawechsel nun. Anlässlich des Christopher Street Days finden an diesem Wochenende in vielen Städten Pride-Paraden statt. In Lausanne versammelten sich tagsüber tausende Menschen und nahmen am Umzug durch die Innenstadt teil. Auch in der ungarischen Hauptstadt Budapest wurde die Pride gefeiert. Zehntausende Menschen sind dort laut Agenturberichten feiernd und tanzend durch die Straßen gezogen. Die Pride ist in Ungarn eigentlich verboten. Das Verbot wurde noch unter der Regierung des inzwischen abgewählten Ministerpräsidenten Viktor Orban in Kraft gesetzt. Der nun amtierende neue Ministerpräsident Peter Macar hatte im Wahlkampf zwar angekündigt, dass niemand in Ungarn stigmatisiert werden soll, konkrete Schritte, um die Rechte der LGBTQ-Gemeinschaft zu stärken, hat er bisher aber keine unternommen. Nun zu weiteren Meldungen des Tages in der Übersicht. Drei Parteien haben an ihren Delegiertenversammlungen die Parolen für die Abstimmungen von Ende September gefasst. Die FDP, die GLP und die EVP lehnen beide Vorlagen ab, die Neutralitätsinitiative sowie auch die Ernährungsinitiative. Das Schweizer Stimmvolk entscheidet am 27. September über die Vorlagen. In der Deutschschweiz wurde ein neuer Hitzerekord gemessen. In Basel stieg das Thermometer heute auf 39 Grad. Das sei die höchste gemessene Temperatur in der Deutschschweiz seit Messbeginn, teilt SRF Meteo mit. Auch für die Aare wurde ein neuer Höchstwert gemeldet. Laut Angaben des Bundesamts für Umwelt lag die Wassertemperatur bei einer Messstation in der Stadt Bern bei 24,1 Grad. Im aargauischen Walbach sind am frühen Morgen Einbrecher in einem Waffenladen vom ausgelösten Alarm überrascht worden und geflüchtet. Stunden später seien im Kanton Basel-Landschaft mehrere Tatverdächtige festgenommen worden. Das teilt die Aargauer Kantonspolizei mit. Zwei Polizisten seien bei der Festnahme verletzt worden und zur Kontrolle ins Spital gebracht worden. Die Wetteraussichten für morgen Sonntag. Es ist neben Wolkenfeldern ziemlich sonnig und nochmals heiß mit Höchstwerten von 33 bis lokal 37 Grad. Aus größeren Quellwolken gibt es vor allem in den Alpen lokale Hitzegewitter. Das waren Nachrichten von Radio SRF. Verantwortlich Michael Wettstein.
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1: Die Nachrichten von SRF um 11 mit Lukas Siegfried. Die Zahl der bestätigten Todesopfer nach den schweren Erdbeben in Venezuela ist auf mehr als 1400 gestiegen. Das gaben die Behörden bekannt. In den letzten Tagen gab es mehr als 400 Nachbeben, was die Suche nach Überlebenden erschwert. Laut der venezolanischen Regierung sind inzwischen 1600 internationale Rettungskräfte eingetroffen. Auch die Schweiz ist mit Helferinnen und Helfern vor Ort. Das genaue Ausmaß der Katastrophe ist aber weiterhin unklar. Tausende Menschen werden noch vermisst. Auch in Afghanistan hat die Erde gebebt. Ein Beben der Stärke 6,0 hat heute die afghanische Region Hindu Kush erschüttert. Die Erschütterung war auch im benachbarten Pakistan zu spüren. Berichte über Opfer oder Schäden gibt es momentan nicht. Das Beben ereignete sich in einer Tiefe von 100 Kilometern. Im vergangenen Jahr hatte ein schweres Erdbeben in der Region mehr als 2000 Todesopfer gefordert. Jetzt zu zwei Meldungen rund um den Christopher Street Day. Anlässlich des Tages finden an diesem Wochenende in vielen Städten Pride-Paraden statt. In Lausanne versammelten sich tagsüber tausende Menschen und nahmen am Umzug durch die Innenstadt teil. Begleitet wurde der Umzug der LGBTQ-Gemeinschaften von mehreren Festwegen und Musik. Und auch in der ungarischen Hauptstadt Budapest wurde die Pride gefeiert. Zehntausende Menschen sind dort laut Agenturberichten feiernd und tanzend durch die Straßen gezogen. Die Pride ist in Ungarn eigentlich verboten. Das Verbot wurde aber noch unter der Regierung des inzwischen abgewählten Ministerpräsidenten Viktor Orban in Kraft gesetzt. In Basel wurden heute 39,0 Grad gemessen. Das ist nicht nur für Basel ein Hitzerekord, sondern es ist die höchste Temperatur in der Deutschschweiz seit Messbeginn, wie SRF Meteo mitteilt. Auch für die Aare wird ein neuer Höchstwert gemeldet. Laut Angaben des Bundesamts für Umwelt lag die Wassertemperatur bei einer Messstation in der Stadt Bern bei 24,1 Grad. Damit wurde die bisherige Höchsttemperatur vom August 2022 übertroffen. Und die Wetteraussichten für morgen Sonntag. Es wird ein weiteres Mal ziemlich sonnig und heiß mit 33 bis 37 Grad. In den Alpen sind lokale Gewitter möglich. Das waren Nachrichten von Radio SRF, verantwortlich Lukas Siegfried.
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1: Die Nachrichten von SRF um Mitternacht mit Lukas Siegfried. In Venezuela versuchen Rettungskräfte nach den Erdbeben Mitte Woche weiterhin unter den Trümmern Überlebende zu finden. Das ist aber zunehmend schwierig. Und in Serbien kündigt Staatspräsident Vucic seinen Rücktritt an. An der Macht dürfte er aber trotzdem bleiben wollen. Das Wetter, auch heute Sonntag, sonnig und heiß bei bis zu 37 Grad. Knapp drei Tage nach den verheerenden Erdbeben in Venezuela geht die Suche nach Vermissten weiter. Doch Nachbeben erschweren die Arbeit der Rettungskräfte. Die Regierung des südamerikanischen Landes hat die Zahl der Todesopfer derweil weiter nach oben korrigiert. Michael Wettstein.
2: Von über 1400 bestätigten Todesopfern spricht die venezolanische Regierung inzwischen. Außerdem seien mehr als 3000 Menschen verletzt worden und fast gleich so viele hätten ihr Zuhause verloren. Das sagte der Präsident der Nationalversammlung, Jorge Rodriguez. Doch das wahre Ausmaß der Katastrophe ist weiterhin unklar. Während die Regierung von hunderten Vermissten spricht, sind auf einer extra für die Suche nach Vermissten eingerichteten Internetseite mehrere 10.000 Menschen als vermisst aufgeführt. Die UNO geht davon aus, dass 7 Millionen Menschen vom Beben betroffen sein dürften. Derweil läuft die Suche nach Verschütteten unter Hochdruck. Zwar gibt es immer wieder Berichte, dass Überlebende gefunden werden, doch die Hoffnung schwindet mit jeder Stunde, die verstreicht. Hilfe erhalten die venezolanischen Einsatzkräfte von rund 1600 internationalen Rettungskräften, die inzwischen im südamerikanischen Land eingetroffen sind. Auch die Schweiz ist mit Helfenden vor Ort. Besonders im Norden des Landes, im Bundesstaat La Guaira, aber auch in der Hauptstadt Caracas haben die Beben große Zerstörung gebracht. In der Küstenregion La Guaira hat das Militär die Kontrolle übernommen. 14.000 Soldaten seien vor Ort, teilte Interimspräsidentin Delcy Rodriguez mit.
1: Nun nach Serbien. Dort hat Präsident Aleksandar Vucic seine Absicht bekräftigt, bald zurücktreten zu wollen. Der Rücktritt soll in wenigen Wochen erfolgen. Gleichzeitig soll es vorgezogene Präsidentschafts- und Parlamentswahlen geben. Seit rund anderthalb Jahren protestieren in Serbien vor allem Studierende gegen Vucics autoritären Regierungsstil und gegen Korruption. Dass er zurücktreten will, bedeutet allerdings nicht, dass Vucic aufgebe und seine Gegner gewonnen hätten, sagt ARD-Korrespondent Oliver Soos.
3: Es ist so, dass Vucic im Frühjahr kommenden Jahres eh nicht mehr Präsident sein darf, weil seine zweite Amtszeit dann ausläuft. Er darf dann nicht mehr antreten. Aleksandar Vucic hat in den letzten Wochen angekündigt, dass er Premierminister, also Regierungschef, werden möchte. Wobei es derzeit egal ist, ob Vucic Präsident oder Regierungschef ist, die gesamte Politik Serbiens ist auf Vucic zugeschnitten und wird von ihm dominiert. Unter der Führung von Aleksandar Vucic gab es bereits 5-mal vorgezogene Neuwahlen. Kritiker sagen, sie würden meistens taktisch angesetzt, wenn Vucic in der Kritik ist und durch Wahlen zu einem Befreiungsschlag ausholen möchte. Die Wahlen wurden dann auch immer als manipuliert kritisiert. Die Anti-Vucic-Protestbewegung fordert schon länger Neuwahlen und ist im März dieses Jahres mit einer eigenen studentischen Liste bei Kommunalwahlen angetreten. Sie konnten dort zwar nicht gewinnen, aber Achtungserfolge erzielen. Bei vorgezogenen Parlamentswahlen könnte eine studentische Liste für Vucic und seine SNS-Partei gefährlich werden.
1: Oliver Soos von der ARD. Anlässlich des Christopher Street Days finden an diesem Wochenende in vielen Städten Pride-Paraden statt. In Lausanne versammelten sich tausende Menschen und nahmen am Umzug durch die Innenstadt teil. Und auch in der ungarischen Hauptstadt Budapest wurde die Pride gefeiert. Zehntausende Menschen sind dort laut Agenturberichten feiernd und tanzend durch die Straßen gezogen. Die Pride ist in Ungarn eigentlich verboten. Das Verbot wurde aber noch unter der Regierung des inzwischen abgewählten Ministerpräsidenten Viktor Orban in Kraft gesetzt. Der nun amtierende neue Ministerpräsident Peter Magyar hatte im Wahlkampf zwar angekündigt, dass niemand in Ungarn stigmatisiert werden soll, konkrete Schritte, um die Rechte der LGBTQ-Gemeinschaft zu stärken, hat er bisher aber keine unternommen. In Basel wurden am Samstag 39,0 Grad gemessen. Das ist nicht nur für Basel ein Hitzerekord, es ist die höchste Temperatur in der Deutschschweiz seit Messbeginn, wie SRF Meteo mitteilt. Auch für die Aare in Bern wird ein neuer Höchstwert gemeldet. Laut Angaben des Bundesamts für Umwelt lag die Wassertemperatur bei einer Messstation in der Stadt Bern bei 24,1 Grad. Damit wurde die bisherige Höchsttemperatur vom August 2022 übertroffen. Und die Wetteraussichten für heute Sonntag. Es wird ein weiteres Mal ziemlich sonnig und heiß mit 33 bis 37 Grad. In den Alpen sind lokale Gewitter möglich. Das waren Nachrichten von Radio SRF. Am Mikrofon und verantwortlich Lukas Siegfried. SRF Verkehrsinformation von 0.05 Uhr. Vorsicht auf der A3 Zürich Richtung Chur. Zwischen Lachen und der Verzweigung Reichenburg besteht Gefahr durch Gegenstände auf der Fahrbahn.
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1: Die Nachrichten von SRF um 1 mit Lukas Siegfried. Das US-Militär hat den Iran angegriffen, den zweiten Tag in Folge. Allem Anschein nach betraf es wieder die Küstenstadt Sirik, nahe der Straße von Hormus. Iranische Staatsmedien berichten erneut von Explosionen bei Sirik. Das US-Militär schreibt, es habe unter anderem militärische Überwachungsinfrastruktur und Luftabwehrstellungen des Irans angegriffen. Und zur Begründung heißt es, der Iran habe seine Chance nicht genutzt, die gemeinsame Abmachung über die Waffenruhe zu respektieren und nach den US-Angriffen von letzter Nacht erneut ein Frachtschiff in der Straße von Hormus attackiert. Nun nach Serbien. Dort hat Präsident Aleksandar Vučić seine Absicht bekräftigt, bald zurücktreten zu wollen. Der Rücktritt soll in wenigen Wochen erfolgen. Gleichzeitig soll es vorgezogene Präsidentschafts- und Parlamentswahlen geben. Seit rund anderthalb Jahren protestieren in Serbien vor allem Studierende gegen Vučićs autoritären Regierungsstil und gegen Korruption. Dass er zurücktreten will, bedeutet allerdings nicht, dass Vučić aufgebe und seine Gegner gewonnen hätten, sagt ARD-Korrespondent Oliver Soos.
2: Es ist so, dass Vučić im Frühjahr kommenden Jahres eh nicht mehr Präsident sein darf, weil seine zweite Amtszeit dann ausläuft. Er darf dann nicht mehr antreten. Aleksandar Vučić hat in den letzten Wochen angekündigt, dass er Premierminister, also Regierungschef, werden möchte. Wobei es derzeit egal ist, ob Vučić Präsident oder Regierungschef ist, die gesamte Politik Serbiens ist auf Vučić zugeschnitten und wird von ihm dominiert. Unter der Führung von Aleksandar Vučić gab es bereits 5-mal vorgezogene Neuwahlen. Kritiker sagen, sie würden meistens taktisch angesetzt, wenn Vučić in der Kritik ist und durch Wahlen zu einem Befreiungsschlag ausholen möchte. Die Wahlen wurden dann auch immer als manipuliert kritisiert. Die Anti-Vučić-Protestbewegung fordert schon länger Neuwahlen und ist im März dieses Jahres mit einer eigenen studentischen Liste bei Kommunalwahlen angetreten. Sie konnten dort zwar nicht gewinnen, aber Achtungserfolge erzielen. Bei vorgezogenen Parlamentswahlen könnte eine studentische Liste für Vučić und seine SNS-Partei gefährlich werden.
1: Oliver Soos von der ARD. Dann zu den aktuellen Resultaten der Fußball-Weltmeisterschaft. England gewinnt gegen Panama mit 2:0 und Kroatien bezwingt Ghana mit 2:1. Die Wetteraussichten für heute Sonntag. Es wird ein weiteres Mal ziemlich sonnig und heiß mit 33 bis 37 Grad. In den Alpen sind lokale Gewitter möglich. Das waren die Nachrichten von Radio SRF, verantwortlich Lukas Siegfried. Und dann noch eine Verkehrsmeldung, SRF Verkehrsinfo von 1.03 Uhr. Vorsicht auf der A12 Freiburg-Vevey. Zwischen Rossens und Bühl besteht in beiden Richtungen Gefahr durch Personen auf der Fahrbahn.
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1: Mura. Plötzlich sind sie wieder da, die alten Mura, wo uns blicken und Wege versperren. Und wir sind Gefangene von uns selber. Plötzlich sind wir wieder gezwungen, stehen zu bleiben, still zu werden und uns zu besinnen, wie man Mura baut.

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1: Die Nachrichten von SRF um 2 mit Lukas Siegfried. Das US-Militär hat den Iran angegriffen, den zweiten Tag in Folge. Allem Anschein nach betraf es wieder die Küstenstadt Sirik, nahe der Straße von Hormus. Iranische Staatsmedien berichten erneut von Explosionen bei Sirik sowie auf der Insel Qasem. Das US-Militär schreibt, es habe unter anderem militärische Überwachungsinfrastruktur und Luftabwehrstellungen angegriffen. Und zur Begründung heißt es, der Iran habe seine Chance nicht genutzt, die gemeinsame Abmachung über die Waffenruhe zu respektieren und habe nach den US-Angriffen von letzter Nacht erneut ein Frachtschiff in der Straße von Hormus attackiert. Der serbische Präsident Aleksandar Vučić hat bekannt gegeben, er wolle bald zurücktreten. Der Rücktritt soll in wenigen Wochen erfolgen. Gleichzeitig soll es vorgezogene Präsidentschafts- und Parlamentswahlen geben. Beobachterinnen und Beobachter sehen in Vučićs Ankündigung in erster Linie ein taktisches Manöver. Sie vermuten, Vučić wolle Ministerpräsident werden und so seine Macht sichern. Als Staatspräsident dürfte er noch bis spätestens nächsten Frühling im Amt bleiben. Seit anderthalb Jahren protestieren in Serbien vor allem Studierende gegen Vučićs autoritären Regierungsstil und Korruption. Um einen Rücktritt geht es auch jetzt in Argentinien. Dort hat der Stabschef im Kabinett von Präsident Javier Milei sein Amt abgegeben, wegen eines Verfahrens im Zusammenhang mit unrechtmäßiger Bereicherung. Die Justiz untersucht eine Reihe von Ausgaben wie teuren Reisen und Immobilienkäufen, die nach Ansicht der Ermittlungsteams nicht mit dem Lohn des Regierungsmitarbeiters zusammenpassen. Er selbst hatte bereits zugegeben, mehrere hunderttausend Dollar nicht richtig deklariert zu haben. Die Korruptionsvorwürfe gegen ihn weist der Mann aber zurück. Dann zur Fußball-Weltmeisterschaft. England gewinnt gegen Panama mit 2-0 und holt sich den Gruppensieg. Und Kroatien bezwingt Ghana mit 2-1 und kommt damit noch auf den zweiten Gruppenrang. Ghana schafft es als Gruppendritter ebenfalls in die K.O.-Phase. Die Wetteraussichten für heute Sonntag. Es wird ein weiteres Mal ziemlich sonnig und heiß mit 33 bis 37 Grad. In den Alpen sind lokale Gewitter möglich. Das waren Nachrichten von Radio SRF. Verantwortlich Lukas Siegfried.
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